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1: Im Studio von Riebe sei freundlieb. Spanien hat seine Weltmeister nochmal so richtig abgefeiert. In Madrid gab es eine riesige Empfangsparty. Die frischgebackenen Weltmeister sind mit einem offenen Doppeldeckerbus durch die Innenstadt gefahren. Fans feierten ihre Helden entlang der Strecke. Spieler und Staff waren am Nachmittag in der spanischen Hauptstadt gelandet. Danach gab es noch einen Empfang bei König Felipe und Ministerpräsident Sanchez. 15 Euro jeden Monat, um zum Sport, zum Musikunterricht oder mal ins Kino zu gehen. Viele Kinder aus Familien mit wenig Einkommen haben darauf Anspruch, aber nur bei den wenigsten kommt dieses Geld für mehr Teilhabe an. Anne Brauer.
2: Ja, gerade mal 18% der 6- bis 15-Jährigen, die in der Grundsicherung sind und deshalb Anspruch haben, kriegen diese Leistung. Bei den älteren Jugendlichen kommt sie noch seltener an, so die Bertelsmann-Stiftung. Die kritisiert, es ist einfach zu kompliziert, den Zuschuss zu beantragen. Ihr Lösungsvorschlag, das Geld sollte einfach automatisch ausgezahlt werden. Übrigens gibt's regional große Unterschiede. In Rheinland-Pfalz bekommen nicht mal 10% der Berechtigten das Geld. In Schleswig-Holstein dagegen kommt's bei fast 60% an.
1: Einsteigen und losfahren, für viele ist das im ÖPNV selbstverständlich, für Menschen mit Rollstuhl, Rollator oder Kinderwagen aber oft eine echte Herausforderung. Ein ADAC-Test zeigt, häufig halten Busse und Bahnen nicht passend an der Haltestelle, dadurch wird der Einstieg erschwert. Auch für Sehbehinderte fehlen vielerorts Orientierungshilfen. Der ADAC fordert deshalb, den Ausbau barrierefreier Haltestellen schneller voranzutreiben. Sitzmöglichkeiten gibt es erfreulicherweise an nahezu allen Haltestellen. Die Unionsfraktion will nächste Woche Mittwoch entscheiden, wer ihr neuer Vorsitzender wird. Nach dem Rücktritt von Jens Spahn läuft derzeit die Suche nach dem oder der Nachfolgerin. Hochgehandelt wird Kanzleramtschef Frei. AliExpress muss über eine 500 Millionen Euro zahlen. Die EU-Kommission hat der chinesischen Online-Handelsplattform eine Strafe aufgebrummt. Es geht um den Verkauf von illegalen, unsicheren oder gefälschten Produkten. AliExpress hat jetzt bis Oktober Zeit, dagegen vorzugehen, sonst können es weitere Strafen geben.
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3: Mit KI-Support. Mehr Wolken ziehen gerade in der Nordhälfte bis zur Mitte durch. Meist bleibt es aber trocken. Nur Richtung Küste kann später auch mal Regen dabei sein. Dazu liegen die Temperaturen aktuell zwischen 15 und 6 Grad. Heute tagsüber dann ein Mix aus Sonne und Wolken. Ab dem Nachmittag vereinzelt kurze Schauer möglich. Sonst trocken bei 18 bis 26 Grad.
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1: Im Studio von Riebesel Freundlieb. Spanien hat seine Weltmeister nochmal so richtig abgefeiert. In Madrid gab es eine riesige Empfangsparty. Die frischgebackenen Weltmeister sind mit einem offenen Doppeldeckerbus durch die Innenstadt gefahren. Fans feierten ihre Helden entlang der Strecke. Spieler und Staff waren am Nachmittag in der spanischen Hauptstadt gelandet. Danach gab es noch einen Empfang bei König Felipe und Ministerpräsident Sanchez. 15 Euro jeden Monat, um zum Sport, zum Musikunterricht oder mal ins Kino zu gehen. Viele Kinder aus Familien mit wenig Einkommen haben darauf Anspruch, aber nur bei den wenigsten kommt dieses Geld für mehr Teilhabe an. Anne Brauer.
2: Ja, gerade mal 18% der 6- bis 15-Jährigen, die in der Grundsicherung sind und deshalb Anspruch haben, kriegen diese Leistung. Bei den älteren Jugendlichen kommt sie noch seltener an, so die Bertelsmann-Stiftung. Die kritisiert, es ist einfach zu kompliziert, den Zuschuss zu beantragen. Ihr Lösungsvorschlag, das Geld sollte einfach automatisch ausgezahlt werden. Übrigens gibt es regional große Unterschiede. In Rheinland-Pfalz bekommen nicht mal 10% der Berechtigten das Geld. In Schleswig-Holstein dagegen kommt es bei fast 60% an.
1: Einsteigen und losfahren. Für viele ist das im ÖPNV selbstverständlich, für Menschen mit Rollstuhl, Rollator oder Kinderwagen aber oft eine echte Herausforderung. Ein ADAC-Test zeigt, häufig halten Busse und Bahnen nicht passend an der Haltestelle. Dadurch wird der Einstieg erschwert. Auch für Sehbehinderte fehlen vielerorts Orientierungshilfen. Der ADAC fordert deshalb, den Ausbau barrierefreier Haltestellen schneller voranzutreiben. Sitzmöglichkeiten gibt es erfreulicherweise an nahezu allen Haltestellen. Die Unionsfraktion will nächste Woche Mittwoch entscheiden, wer ihr neuer Vorsitzender wird. Nach dem Rücktritt von Jens Spahn läuft derzeit die Suche nach dem oder der Nachfolgerin. Hochgehandelt wird Kanzleramtschef Frei. AliExpress muss über eine 500 Millionen Euro zahlen. Die EU-Kommission hat der chinesischen Online-Handelsplattform eine Strafe aufgebrummt. Es geht um den Verkauf von illegalen, unsicheren oder gefälschten Produkten. AliExpress hat jetzt bis Oktober Zeit, dagegen vorzugehen, sonst können es weitere Strafen geben.
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3: Mit KI-Support. Mehr Wolken ziehen gerade in der Nordhälfte bis zur Mitte durch. Meist bleibt es aber trocken. Nur Richtung Küste kann später auch mal Regen dabei sein. Dazu liegen die Temperaturen aktuell zwischen 15 und 6 Grad. Heute tagsüber dann ein Mix aus Sonne und Wolken. Ab dem Nachmittag vereinzelt kurze Schauer möglich. Sonst trocken bei 18 bis 26 Grad.
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1: Im Studio von Riebesel Freundlieb. Spanien hat seine Weltmeister nochmal so richtig abgefeiert. In Madrid gab es eine riesige Empfangsparty. Die frischgebackenen Weltmeister sind mit einem offenen Doppeldeckerbus durch die Innenstadt gefahren. Fans feierten ihre Helden entlang der Strecke. Spieler und Staff waren am Nachmittag in der spanischen Hauptstadt gelandet. Danach gab es noch einen Empfang bei König Felipe und Ministerpräsident Sanchez. 15 Euro jeden Monat, um zum Sport, zum Musikunterricht oder mal ins Kino zu gehen. Viele Kinder aus Familien mit wenig Einkommen haben darauf Anspruch, aber nur bei den wenigsten kommt dieses Geld für mehr Teilhabe an. Anne Brauer.
2: Ja, gerade mal 18% der 6- bis 15-Jährigen, die in der Grundsicherung sind und deshalb Anspruch haben, kriegen diese Leistung. Bei den älteren Jugendlichen kommt sie noch seltener an, so die Bertelsmann-Stiftung. Die kritisiert, es ist einfach zu kompliziert, den Zuschuss zu beantragen. Ihr Lösungsvorschlag, das Geld sollte einfach automatisch ausgezahlt werden. Übrigens gibt es regional große Unterschiede. In Rheinland-Pfalz bekommen nicht mal 10% der Berechtigten das Geld. In Schleswig-Holstein dagegen kommt es bei fast 60% an.
1: Einsteigen und losfahren. Für viele ist das im ÖPNV selbstverständlich, für Menschen mit Rollstuhl, Rollator oder Kinderwagen aber oft eine echte Herausforderung. Ein ADAC-Test zeigt, häufig halten Busse und Bahnen nicht passend an der Haltestelle. Dadurch wird der Einstieg erschwert. Auch für Sehbehinderte fehlen vielerorts Orientierungshilfen. Der ADAC fordert deshalb, den Ausbau barrierefreier Haltestellen schneller voranzutreiben. Sitzmöglichkeiten gibt es erfreulicherweise an nahezu allen Haltestellen. Die Unionsfraktion will nächste Woche Mittwoch entscheiden, wer ihr neuer Vorsitzender wird. Nach dem Rücktritt von Jens Spahn läuft derzeit die Suche nach dem oder der Nachfolgerin. Hochgehandelt wird Kanzleramtschef Frei. AliExpress muss über eine 500 Millionen Euro zahlen. Die EU-Kommission hat der chinesischen Online-Handelsplattform eine Strafe aufgebrummt. Es geht um den Verkauf von illegalen, unsicheren oder gefälschten Produkten. AliExpress hat jetzt bis Oktober Zeit, dagegen vorzugehen, sonst können es weitere Strafen geben.
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3: Mit KI-Support. Mehr Wolken ziehen gerade in der Nordhälfte bis zur Mitte durch. Meist bleibt es aber trocken. Nur Richtung Küste kann später auch mal Regen dabei sein. Dazu liegen die Temperaturen aktuell zwischen 15 und 6 Grad. Heute tagsüber dann ein Mix aus Sonne und Wolken. Ab dem Nachmittag vereinzelt kurze Schauer möglich. Sonst trocken bei 18 bis 26 Grad.
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1: Im Studio von Riebe sei freundlieb. Spanien hat seine Weltmeister nochmal so richtig abgefeiert. In Madrid gab es eine riesige Empfangsparty. Die frischgebackenen Weltmeister sind mit einem offenen Doppeldeckerbus durch die Innenstadt gefahren. Fans feierten ihre Helden entlang der Strecke. Spieler und Staff waren am Nachmittag in der spanischen Hauptstadt gelandet. Danach gab es noch einen Empfang bei König Felipe und Ministerpräsident Sanchez. 15 Euro jeden Monat, um zum Sport, zum Musikunterricht oder mal ins Kino zu gehen. Viele Kinder aus Familien mit wenig Einkommen haben darauf Anspruch, aber nur bei den wenigsten kommt dieses Geld für mehr Teilhabe an. Anne Brauer.
2: Ja, gerade mal 18% der 6- bis 15-Jährigen, die in der Grundsicherung sind und deshalb Anspruch haben, kriegen diese Leistung. Bei den älteren Jugendlichen kommt sie noch seltener an, so die Bertelsmann-Stiftung. Die kritisiert, es ist einfach zu kompliziert, den Zuschuss zu beantragen. Ihr Lösungsvorschlag, das Geld sollte einfach automatisch ausgezahlt werden. Übrigens gibt's regional große Unterschiede. In Rheinland-Pfalz bekommen nicht mal 10% der Berechtigten das Geld. In Schleswig-Holstein dagegen kommt's bei fast 60% an.
1: Einsteigen und losfahren. Für viele ist das im ÖPNV selbstverständlich, für Menschen mit Rollstuhl, Rollator oder Kinderwagen aber oft eine echte Herausforderung. Ein ADAC-Test zeigt, häufig halten Busse und Bahnen nicht passend an der Haltestelle. Dadurch wird der Einstieg erschwert. Auch für Sehbehinderte fehlen vielerorts Orientierungshilfen. Der ADAC fordert deshalb, den Ausbau barrierefreier Haltestellen schneller voranzutreiben. Sitzmöglichkeiten gibt es erfreulicherweise an nahezu allen Haltestellen. Die Unionsfraktion will nächste Woche Mittwoch entscheiden, wer ihr neuer Vorsitzender wird. Nach dem Rücktritt von Jens Spahn läuft derzeit die Suche nach dem oder der Nachfolgerin. Hochgehandelt wird Kanzleramtschef frei. AliExpress muss über eine 500 Millionen Euro zahlen. Die EU-Kommission hat der chinesischen Online-Handelsplattform eine Strafe aufgebrummt. Es geht um den Verkauf von illegalen, unsicheren oder gefälschten Produkten. AliExpress hat jetzt bis Oktober Zeit, dagegen vorzugehen, sonst können es weitere Strafen geben.
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3: Mit KI-Support. Mehr Wolken ziehen gerade in der Nordhälfte bis zur Mitte durch. Meist bleibt es aber trocken. Nur Richtung Küste kann später auch mal Regen dabei sein. Dazu liegen die Temperaturen aktuell zwischen 15 und 6 Grad. Heute tagsüber dann ein Mix aus Sonne und Wolken. Ab dem Nachmittag vereinzelt kurze Schauer möglich. Sonst trocken bei 18 bis 26 Grad.
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1: Im Studio Holger Dilk. Bundesinnenminister Dobrindt stellt heute das aktuelle Lagebild zum Thema Kindesmissbrauch vor. Zuletzt hatten die Behörden rund 18.000 Opfer gezählt. In über der Hälfte der Fälle kannten sich Opfer und Täter. Die Dunkelziffer an Taten dürfte noch deutlich höher sein, auch weil Täter strategisch und manipulativ vorgehen. Die Missbrauchsbeauftragte der Bundesregierung, Kerstin Klaus, sagte bei NTV:
2: Das führt dazu, dass junge Menschen, Kinder, Jugendliche nicht sprechen, nicht anzeigen. Und dann sind das ja häufig auch vertraute Menschen, die also nicht nur das Böse schlechthin sind, sondern auch die Menschen, denen Kinder und Jugendliche vertrauen. Dann haben wir die Aussage-gegen-Aussage-Konstellation und kein Täter wird zugeben, dass er die Taten verübt. Das heißt, Strafverfahren sind extrem belastend. Auch das führt dazu, dass wenig angezeigt wird.
1: Die Deutsche Bahn plant weitere Maßnahmen, damit Bahnhöfe sauberer und sicherer sind. Das Trinken von Alkohol an allen 5.400 deutschen Bahnhöfen soll verboten werden. Das hat Bahnchefin Palla in der Bild-Zeitung angekündigt. Ab spätestens Mitte Oktober soll es demnach soweit sein. Wer dann auf Bahnsteigen oder in den Hallen trinkt, muss mit einem Platzverweis rechnen. Ausgenommen von der Regelung bleiben Restaurants und Shops mit Ausschank sowie verschlossene Flaschen im Gepäck. Für Menschen mit Rollstuhl, Rollator oder Kinderwagen bleiben Bus und Bahn in Deutschland oft eine echte Herausforderung. Das zeigt eine neue ADAC-Auswertung. Lisa Schwarzkopf.
3: Häufig halten Bus und Bahnen nicht passend an der Haltestelle, also fahren zum Beispiel ein Stückchen zu weit oder halten zu weit von der Bordsteinkante weg. Dadurch wird es für viele beim Einsteigen schwer. Auch für Sehbehinderte fehlen vielerorts Orientierungshilfen. Der ADAC fordert deshalb, den Ausbau barrierefreier Haltestellen schneller voranzutreiben. Sitzmöglichkeiten gibt es demnach erfreulicherweise an nahezu allen Haltestellen.
1: Rund 1,9 Millionen Familien in Deutschland wären betroffen, wenn der Kindersofortzuschlag gestrichen wird. Das zeigt die Antwort der Bundesregierung auf eine linken Anfrage. Der Sofortzuschlag geht an Familien mit sehr geringem Einkommen. Schwarz-Rot begründet die Streichung mit Sparzwängen. Die Linke findet das inakzeptabel.
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4: Mit KI-Support. Sonne und Wolken wechseln sich heute Vormittag ab und Richtung zentrales Mittelgebirge sowie an den Alpen hängen die Wolken öfter mal länger. Später am Tag kann da auch mal ein kurzer Schauer mit dabei sein, sonst bleibt es meist sonnig und trocken mit Höchstwerten zwischen 18 und 26 Grad. Morgen dann mehr Wolken und öfter Regen, im Süden bleibt es am freundlichsten, maximal bis 29 Grad.
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1: Im Studio ist Alina Wolf. Die Deutsche Bahn plant ein Alkoholverbot an allen 5400 Bahnhöfen in Deutschland. Wie Bild berichtet, soll es künftig bundesweit untersagt sein, auf Bahnsteigen oder in Bahnhofshallen außerhalb der Bahnhofsgastronomie Bier, Wein, Schnaps oder anderen Alkohol zu trinken. Die flächendeckende Umsetzung soll bis zum 15. Oktober 2026 abgeschlossen sein. Die Bahn bestätigte die Pläne auf Nachfrage der DPA. Sie verspricht sich vom Verbot mehr Sicherheit und weniger Streitigkeiten unter Alkoholeinfluss. Von der geplanten Streichung des Kindersofortzuschlags wären in Deutschland knapp 1,9 Millionen Familien betroffen. Das geht aus einer Regierungsantwort auf eine Anfrage des linken Bundestagsabgeordneten Dietmar Bartsch hervor. Bartsch kritisierte die Kürzungspläne scharf. Bei vielem seien sich Union und SPD uneins, sagte Bartsch der AfP. Ausgerechnet, wenn es darum gehe, Kindern, die mit ganz wenig finanziellen Mitteln aufwachsen, 22 Euro monatlich zu streichen, herrsche Einigkeit. Das sei ein Armutszeugnis für die Koalition. Inmitten anhaltender gegenseitiger Angriffe hat US-Präsident Donald Trump neue Drohungen gegen Teheran ausgesprochen. Jedes Mal, wenn der Iran einen amerikanischen Soldaten tötet, wird er dafür ein Vielfaches bezahlen, erklärte Trump. Die US-Armee nahm laut eigenen Angaben in einer neuen Angriffswelle Irans Kommandozentren ins Visier. Teheran meldete Attacken auf US-Einrichtungen in Bahrain und Kuwait. Zudem seien zwei Öltanker in der Straße von Hormuz gestoppt worden. Die Straße von Hormuz ist einer der Hauptstreitpunkte. Unter Chinas massivem Ausbau erneuerbarer Energien drücken einer Analyse zufolge zunehmende Engpässe im Leitungsnetz auf die Produktion von Sonne und Wind. Zu den Übertragungsengpässen als großem Hindernis schränkten neue Regelungen auf dem Strommarkt und Anreize für die Kohlenutzung das System ein, hieß es in einem Bericht des Global Energy Monitor. Durch die Ultrahochspannungsleitungen fließe nur zu einem Fünftel Solar- und Windenergie. 42% kämen aus Kohleverstromung, hieß es im GEM-Bericht. Handwerkspräsident Jörg Dittrich spricht sich dafür aus, eine Kommission auszusetzen, um Beschäftigte und Betriebe bei den Sozialabgaben zu entlasten. Dittrich sagte der DPA: Ich rede nicht nur von einer Inkommensteuerreform, die wir auch brauchen, sondern es muss explizit um das Thema gehen, wie die viel zu hohen Lohnzusatzkosten wieder verringert werden. Die wirtschaftliche Lage im Handwerk sei schlechter geworden. Das zeigten alle aktuellen Daten, sagte der Handwerkspräsident.
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2: Heute wechseln sich in der Mitte und im Osten Sonne und Wolken ab. Vereinzelt ist auch ein kurzer Schauer möglich. Sonst bleibt es freundlich und trocken. Die Temperaturen erreichen 18 bis 24 Grad, im Südwesten bis zu 26 Grad. Am Mittwoch ziehen von Norden her dichtere Wolken mit Regen und Schauern auf. Im Nordosten sind später auch einzelne Gewitter möglich. Im Süden bleibt es dagegen oft sonnig. Die Höchstwerte liegen meist zwischen 20 und 26 Grad. Am Oberrhein sind bis zu 29 Grad möglich. Dazu wird es an den Küsten deutlich windiger.
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1: Im Studio ist Alina Wolf. Die Deutsche Bahn plant ein Alkoholverbot an allen 5400 Bahnhöfen in Deutschland. Wie Bild berichtet, soll es künftig bundesweit untersagt sein, auf Bahnsteigen oder in Bahnhofshallen außerhalb der Bahnhofsgastronomie Bier, Wein, Schnaps oder anderen Alkohol zu trinken. Die flächendeckende Umsetzung soll bis zum 15. Oktober 2026 abgeschlossen sein. Die Bahn bestätigte die Pläne auf Nachfrage der DPA. Sie verspricht sich vom Verbot mehr Sicherheit und weniger Streitigkeiten unter Alkoholeinfluss. Von der geplanten Streichung des Kindersofortzuschlags wären in Deutschland knapp 1,9 Millionen Familien betroffen. Das geht aus einer Regierungsantwort auf eine Anfrage des linken Bundestagsabgeordneten Dietmar Bartsch hervor. Bartsch kritisierte die Kürzungspläne scharf. Bei vielem seien sich Union und SPD uneins, sagte Bartsch der AfP. Ausgerechnet, wenn es darum gehe, Kindern, die mit ganz wenig finanziellen Mitteln aufwachsen, 22 Euro monatlich zu streichen, herrsche Einigkeit. Das sei ein Armutszeugnis für die Koalition. Inmitten anhaltender gegenseitiger Angriffe hat US-Präsident Donald Trump neue Drohungen gegen Teheran ausgesprochen. Jedes Mal, wenn der Iran einen amerikanischen Soldaten tötet, wird er dafür ein Vielfaches bezahlen, erklärte Trump. Die US-Armee nahm laut eigenen Angaben in einer neuen Angriffswelle Irans Kommandozentren ins Visier. Teheran meldete Attacken auf US-Einrichtungen in Bahrain und Kuwait. Zudem seien zwei Öltanker in der Straße von Hormuz gestoppt worden. Die Straße von Hormuz ist einer der Hauptstreitpunkte. Unter Chinas massivem Ausbau erneuerbarer Energien drücken einer Analyse zufolge zunehmende Engpässe im Leitungsnetz auf die Produktion von Sonne und Wind. Zu den Übertragungsengpässen als großem Hindernis schränkten neue Regelungen auf dem Strommarkt und Anreize für die Kohlenutzung das System ein, hieß es in einem Bericht des Global Energy Monitor. Durch die Ultrahochspannungsleitungen fließe nur zu einem Fünftel Solar- und Windenergie. 42% kämen aus Kohleverstromung, hieß es im GEM-Bericht. Handwerkspräsident Jörg Dittrich spricht sich dafür aus, eine Kommission auszusetzen, um Beschäftigte und Betriebe bei den Sozialabgaben zu entlasten. Dittrich sagte der DPA: Ich rede nicht nur von einer Inkommensteuerreform, die wir auch brauchen, sondern es muss explizit um das Thema gehen, wie die viel zu hohen Lohnzusatzkosten wieder verringert werden. Die wirtschaftliche Lage im Handwerk sei schlechter geworden. Das zeigten alle aktuellen Daten, sagte der Handwerkspräsident.
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2: Heute wechseln sich in der Mitte und im Osten Sonne und Wolken ab. Vereinzelt ist auch ein kurzer Schauer möglich. Sonst bleibt es freundlich und trocken. Die Temperaturen erreichen 18 bis 24 Grad, im Südwesten bis zu 26 Grad. Am Mittwoch ziehen von Norden her dichtere Wolken mit Regen und Schauern auf. Im Nordosten sind später auch einzelne Gewitter möglich. Im Süden bleibt es dagegen oft sonnig. Die Höchstwerte liegen meist zwischen 20 und 26 Grad. Am Oberrhein sind bis zu 29 Grad möglich. Dazu wird es an den Küsten deutlich windiger.
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1: Im Studio ist Alina Wolf. Die Deutsche Bahn plant ein Alkoholverbot an allen 5400 Bahnhöfen in Deutschland. Wie Bild berichtet, soll es künftig bundesweit untersagt sein, auf Bahnsteigen oder in Bahnhofshallen außerhalb der Bahnhofsgastronomie Bier, Wein, Schnaps oder anderen Alkohol zu trinken. Die flächendeckende Umsetzung soll bis zum 15. Oktober 2026 abgeschlossen sein. Die Bahn bestätigte die Pläne auf Nachfrage der DPA. Sie verspricht sich vom Verbot mehr Sicherheit und weniger Streitigkeiten unter Alkoholeinfluss. Von der geplanten Streichung des Kindersofortzuschlags wären in Deutschland knapp 1,9 Millionen Familien betroffen. Das geht aus einer Regierungsantwort auf eine Anfrage des linken Bundestagsabgeordneten Dietmar Bartsch hervor. Bartsch kritisierte die Kürzungspläne scharf. Bei vielem seien sich Union und SPD uneins, sagte Bartsch der AfP. Ausgerechnet, wenn es darum gehe, Kindern, die mit ganz wenig finanziellen Mitteln aufwachsen, 22 Euro monatlich zu streichen, herrsche Einigkeit. Das sei ein Armutszeugnis für die Koalition. Inmitten anhaltender gegenseitiger Angriffe hat US-Präsident Donald Trump neue Drohungen gegen Teheran ausgesprochen. Jedes Mal, wenn der Iran einen amerikanischen Soldaten tötet, wird er dafür ein Vielfaches bezahlen, erklärte Trump. Die US-Armee nahm laut eigenen Angaben in einer neuen Angriffswelle Irans Kommandozentren ins Visier. Teheran meldete Attacken auf US-Einrichtungen in Bahrain und Kuwait. Zudem seien zwei Öltanker in der Straße von Hormuz gestoppt worden. Die Straße von Hormuz ist einer der Hauptstreitpunkte. Unter Chinas massivem Ausbau erneuerbarer Energien drücken einer Analyse zufolge zunehmende Engpässe im Leitungsnetz auf die Produktion von Sonne und Wind. Zu den Übertragungsengpässen als großem Hindernis schränkten neue Regelungen auf dem Strommarkt und Anreize für die Kohlenutzung das System ein, hieß es in einem Bericht des Global Energy Monitor. Durch die Ultrahochspannungsleitungen fließe nur zu einem Fünftel Solar- und Windenergie. 42% kämen aus Kohleverstromung, hieß es im GEM-Bericht. Handwerkspräsident Jörg Dittrich spricht sich dafür aus, eine Kommission auszusetzen, um Beschäftigte und Betriebe bei den Sozialabgaben zu entlasten. Dittrich sagte der DPA: Ich rede nicht nur von einer Inkommensteuerreform, die wir auch brauchen, sondern es muss explizit um das Thema gehen, wie die viel zu hohen Lohnzusatzkosten wieder verringert werden. Die wirtschaftliche Lage im Handwerk sei schlechter geworden. Das zeigten alle aktuellen Daten, sagte der Handwerkspräsident.
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2: Heute wechseln sich in der Mitte und im Osten Sonne und Wolken ab. Vereinzelt ist auch ein kurzer Schauer möglich. Sonst bleibt es freundlich und trocken. Die Temperaturen erreichen 18 bis 24 Grad, im Südwesten bis zu 26 Grad. Am Mittwoch ziehen von Norden her dichtere Wolken mit Regen und Schauern auf. Im Nordosten sind später auch einzelne Gewitter möglich. Im Süden bleibt es dagegen oft sonnig. Die Höchstwerte liegen meist zwischen 20 und 26 Grad. Am Oberrhein sind bis zu 29 Grad möglich. Dazu wird es an den Küsten deutlich windiger.
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1: Im Studio ist Alina Wolf. Die Deutsche Bahn plant ein Alkoholverbot an allen 5400 Bahnhöfen in Deutschland. Wie Bild berichtet, soll es künftig bundesweit untersagt sein, auf Bahnsteigen oder in Bahnhofshallen außerhalb der Bahnhofsgastronomie Bier, Wein, Schnaps oder anderen Alkohol zu trinken. Die flächendeckende Umsetzung soll bis zum 15. Oktober 2026 abgeschlossen sein. Die Bahn bestätigte die Pläne auf Nachfrage der DPA. Sie verspricht sich vom Verbot mehr Sicherheit und weniger Streitigkeiten unter Alkoholeinfluss. Von der geplanten Streichung des Kindersofortzuschlags wären in Deutschland knapp 1,9 Millionen Familien betroffen. Das geht aus einer Regierungsantwort auf eine Anfrage des linken Bundestagsabgeordneten Dietmar Bartsch hervor. Bartsch kritisierte die Kürzungspläne scharf. Bei vielem seien sich Union und SPD uneins, sagte Bartsch der AfP. Ausgerechnet, wenn es darum gehe, Kindern, die mit ganz wenig finanziellen Mitteln aufwachsen, 22 Euro monatlich zu streichen, herrsche Einigkeit. Das sei ein Armutszeugnis für die Koalition. Inmitten anhaltender gegenseitiger Angriffe hat US-Präsident Donald Trump neue Drohungen gegen Teheran ausgesprochen. Jedes Mal, wenn der Iran einen amerikanischen Soldaten tötet, wird er dafür ein Vielfaches bezahlen, erklärte Trump. Die US-Armee nahm laut eigenen Angaben in einer neuen Angriffswelle Irans Kommandozentren ins Visier. Teheran meldete Attacken auf US-Einrichtungen in Bahrain und Kuwait. Zudem seien zwei Öltanker in der Straße von Hormuz gestoppt worden. Die Straße von Hormuz ist einer der Hauptstreitpunkte. Unter Chinas massivem Ausbau erneuerbarer Energien drücken einer Analyse zufolge zunehmende Engpässe im Leitungsnetz auf die Produktion von Sonne und Wind. Zu den Übertragungsengpässen als großem Hindernis schränkten neue Regelungen auf dem Strommarkt und Anreize für die Kohlenutzung das System ein, hieß es in einem Bericht des Global Energy Monitor. Durch die Ultrahochspannungsleitungen fließe nur zu einem Fünftel Solar- und Windenergie. 42% kämen aus Kohleverstromung, hieß es im GEM-Bericht. Handwerkspräsident Jörg Dittrich spricht sich dafür aus, eine Kommission auszusetzen, um Beschäftigte und Betriebe bei den Sozialabgaben zu entlasten. Dittrich sagte der DPA: Ich rede nicht nur von einer Inkommensteuerreform, die wir auch brauchen, sondern es muss explizit um das Thema gehen, wie die viel zu hohen Lohnzusatzkosten wieder verringert werden. Die wirtschaftliche Lage im Handwerk sei schlechter geworden. Das zeigten alle aktuellen Daten, sagte der Handwerkspräsident.
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2: Heute wechseln sich in der Mitte und im Osten Sonne und Wolken ab. Vereinzelt ist auch ein kurzer Schauer möglich. Sonst bleibt es freundlich und trocken. Die Temperaturen erreichen 18 bis 24 Grad, im Südwesten bis zu 26 Grad. Am Mittwoch ziehen von Norden her dichtere Wolken mit Regen und Schauern auf. Im Nordosten sind später auch einzelne Gewitter möglich. Im Süden bleibt es dagegen oft sonnig. Die Höchstwerte liegen meist zwischen 20 und 26 Grad. Am Oberrhein sind bis zu 29 Grad möglich. Dazu wird es an den Küsten deutlich windiger.
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1: Im Studio ist Alina Wolf. Die Deutsche Bahn plant ein Alkoholverbot an allen 5400 Bahnhöfen in Deutschland. Wie Bild berichtet, soll es künftig bundesweit untersagt sein, auf Bahnsteigen oder in Bahnhofshallen außerhalb der Bahnhofsgastronomie Bier, Wein, Schnaps oder anderen Alkohol zu trinken. Die flächendeckende Umsetzung soll bis zum 15. Oktober 2026 abgeschlossen sein. Die Bahn bestätigte die Pläne auf Nachfrage der DPA. Sie verspricht sich vom Verbot mehr Sicherheit und weniger Streitigkeiten unter Alkoholeinfluss. Von der geplanten Streichung des Kindersofortzuschlags wären in Deutschland knapp 1,9 Millionen Familien betroffen. Das geht aus einer Regierungsantwort auf eine Anfrage des linken Bundestagsabgeordneten Dietmar Bartsch hervor. Bartsch kritisierte die Kürzungspläne scharf. Bei vielem seien sich Union und SPD uneins, sagte Bartsch der AfP. Ausgerechnet, wenn es darum gehe, Kindern, die mit ganz wenig finanziellen Mitteln aufwachsen, 22 Euro monatlich zu streichen, herrsche Einigkeit. Das sei ein Armutszeugnis für die Koalition. Inmitten anhaltender gegenseitiger Angriffe hat US-Präsident Donald Trump neue Drohungen gegen Teheran ausgesprochen. Jedes Mal, wenn der Iran einen amerikanischen Soldaten tötet, wird er dafür ein Vielfaches bezahlen, erklärte Trump. Die US-Armee nahm laut eigenen Angaben in einer neuen Angriffswelle Irans Kommandozentren ins Visier. Teheran meldete Attacken auf US-Einrichtungen in Bahrain und Kuwait. Zudem seien zwei Öltanker in der Straße von Hormuz gestoppt worden. Die Straße von Hormuz ist einer der Hauptstreitpunkte. Unter Chinas massivem Ausbau erneuerbarer Energien drücken einer Analyse zufolge zunehmende Engpässe im Leitungsnetz auf die Produktion von Sonne und Wind. Zu den Übertragungsengpässen als großem Hindernis schränkten neue Regelungen auf dem Strommarkt und Anreize für die Kohlenutzung das System ein, hieß es in einem Bericht des Global Energy Monitor. Durch die Ultrahochspannungsleitungen fließe nur zu einem Fünftel Solar- und Windenergie. 42% kämen aus Kohleverstromung, hieß es im GEM-Bericht. Handwerkspräsident Jörg Dittrich spricht sich dafür aus, eine Kommission auszusetzen, um Beschäftigte und Betriebe bei den Sozialabgaben zu entlasten. Dittrich sagte der DPA: Ich rede nicht nur von einer Inkommensteuerreform, die wir auch brauchen, sondern es muss explizit um das Thema gehen, wie die viel zu hohen Lohnzusatzkosten wieder verringert werden. Die wirtschaftliche Lage im Handwerk sei schlechter geworden. Das zeigten alle aktuellen Daten, sagte der Handwerkspräsident.
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2: Heute wechseln sich in der Mitte und im Osten Sonne und Wolken ab. Vereinzelt ist auch ein kurzer Schauer möglich. Sonst bleibt es freundlich und trocken. Die Temperaturen erreichen 18 bis 24 Grad, im Südwesten bis zu 26 Grad. Am Mittwoch ziehen von Norden her dichtere Wolken mit Regen und Schauern auf. Im Nordosten sind später auch einzelne Gewitter möglich. Im Süden bleibt es dagegen oft sonnig. Die Höchstwerte liegen meist zwischen 20 und 26 Grad. Am Oberrhein sind bis zu 29 Grad möglich. Dazu wird es an den Küsten deutlich windiger.
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1: Im Studio ist Alina Wolf. Die Deutsche Bahn plant ein Alkoholverbot an allen 5400 Bahnhöfen in Deutschland. Wie Bild berichtet, soll es künftig bundesweit untersagt sein, auf Bahnsteigen oder in Bahnhofshallen außerhalb der Bahnhofsgastronomie Bier, Wein, Schnaps oder anderen Alkohol zu trinken. Die flächendeckende Umsetzung soll bis zum 15. Oktober 2026 abgeschlossen sein. Die Bahn bestätigte die Pläne auf Nachfrage der DPA. Sie verspricht sich vom Verbot mehr Sicherheit und weniger Streitigkeiten unter Alkoholeinfluss. Von der geplanten Streichung des Kindersofortzuschlags wären in Deutschland knapp 1,9 Millionen Familien betroffen. Das geht aus einer Regierungsantwort auf eine Anfrage des linken Bundestagsabgeordneten Dietmar Bartsch hervor. Bartsch kritisierte die Kürzungspläne scharf. Bei vielem seien sich Union und SPD uneins, sagte Bartsch der AfP. Ausgerechnet, wenn es darum gehe, Kindern, die mit ganz wenig finanziellen Mitteln aufwachsen, 22 Euro monatlich zu streichen, herrsche Einigkeit. Das sei ein Armutszeugnis für die Koalition. Inmitten anhaltender gegenseitiger Angriffe hat US-Präsident Donald Trump neue Drohungen gegen Teheran ausgesprochen. Jedes Mal, wenn der Iran einen amerikanischen Soldaten tötet, wird er dafür ein Vielfaches bezahlen, erklärte Trump. Die US-Armee nahm laut eigenen Angaben in einer neuen Angriffswelle Irans Kommandozentren ins Visier. Teheran meldete Attacken auf US-Einrichtungen in Bahrain und Kuwait. Zudem seien zwei Öltanker in der Straße von Hormuz gestoppt worden. Die Straße von Hormuz ist einer der Hauptstreitpunkte. Unter Chinas massivem Ausbau erneuerbarer Energien drücken einer Analyse zufolge zunehmende Engpässe im Leitungsnetz auf die Produktion von Sonne und Wind. Zu den Übertragungsengpässen als großem Hindernis schränkten neue Regelungen auf dem Strommarkt und Anreize für die Kohlenutzung das System ein, hieß es in einem Bericht des Global Energy Monitor. Durch die Ultrahochspannungsleitungen fließe nur zu einem Fünftel Solar- und Windenergie. 42% kämen aus Kohleverstromung, hieß es im GEM-Bericht. Handwerkspräsident Jörg Dittrich spricht sich dafür aus, eine Kommission auszusetzen, um Beschäftigte und Betriebe bei den Sozialabgaben zu entlasten. Dittrich sagte der DPA: Ich rede nicht nur von einer Inkommensteuerreform, die wir auch brauchen, sondern es muss explizit um das Thema gehen, wie die viel zu hohen Lohnzusatzkosten wieder verringert werden. Die wirtschaftliche Lage im Handwerk sei schlechter geworden. Das zeigten alle aktuellen Daten, sagte der Handwerkspräsident.
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2: Heute wechseln sich in der Mitte und im Osten Sonne und Wolken ab. Vereinzelt ist auch ein kurzer Schauer möglich. Sonst bleibt es freundlich und trocken. Die Temperaturen erreichen 18 bis 24 Grad, im Südwesten bis zu 26 Grad. Am Mittwoch ziehen von Norden her dichtere Wolken mit Regen und Schauern auf. Im Nordosten sind später auch einzelne Gewitter möglich. Im Süden bleibt es dagegen oft sonnig. Die Höchstwerte liegen meist zwischen 20 und 26 Grad. Am Oberrhein sind bis zu 29 Grad möglich. Dazu wird es an den Küsten deutlich windiger.
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0: Und damit hallo und herzlich willkommen zu eurem Top 20 Countdown mit Ted und Felix. Letzterer bin ich und Ted kommt gleich. In den nächsten zwei Stunden werfen wir wieder einen Blick auf die Verkaufscharts verschiedener deutscher Internetportale. Wir hören Neuzugänge in der ersten und die Top 20 der zweiten Stunde. Und außerdem hören wir wie immer auch aktuelle Hits aus den Charts aus England und aus Amerika. Und wer ist heute so alles dabei? Das verrät uns Ted.
1: Hallo, heute hören wir unter anderem Neutitel von Ella Bry, Teddy Swims und Jupiter Jones. Aktuelle Hits von Bonnie Tyler, Barry Tunes und Take That. Und natürlich unsere Nummer 1.
0: Tja, aber bevor es so richtig losgeht, noch ein Schamblick zurück auf die drei bestplatzierten Titel der deutschen Download-Charts aus der vergangenen Woche.
2: Number 3.
0: Und da ist diese sechswöchige Nummer 1 wieder gestiegen von der 4 auf die Nummer 3. Bebe Rexha und Faceless und der Hit New Religion.
2: Number 2.
0: Und er hat eine neue Nummer 1, denn die alte Nummer 1 war die neue Nummer 2. Nach 4 Wochen auf der 1 gefallen, von der 1 auf die Nummer 2, Shakira und der Burna Boy und Die Die.
2: Number 1.
0: Und das hier waren sie, die neue Nummer 1 vor 7 Tagen, gestiegen von der Nummer 2 zum zweiten Mal auf der Nummer 1. Ugel, Imael, Angel und Alternati und Moving to the Sun.
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0: Das war der erste neue Hit diese Woche in den deutschen Download-Charts. Eingestiegen auf der 51, das war Sombra und My Body Isn't Ready.
1: My Body Isn't Ready ist die dritte Single-Auskopplung aus dem angekündigten zweiten Studioalbum von Sombra. Er sagt über diesen Titel, ich habe diesen Song darüber geschrieben, wie ich jedes Mal, wenn ich jemanden begehre, zu unsicher bezüglich meines Körpers bin, um etwas zu unternehmen. Sombra, My Body Isn't Ready.

Angestiegen auf der Nummer 88 diese Woche in den Singlecharts in England, das war Coulter und der Hit Trapped. Odyssey steigt diese Woche von der 82 auf die 52 in England. Hier sind Josh Baker und Poppy Basscombe und der Hit My Place.

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1: Jupiter Jones und zurück in den deutschen Download-Charts, diese Woche eingestiegen auf der 39. Und wie heißt der Hit? Ich weiß es doch auch nicht.
2: Ich weiß es doch auch nicht, ist die erste Single-Auskopplung aus dem angekündigten 8. Studioalbum der deutschen Band Jupiter Jones. Über das Album sagen die Mitglieder, es wurden zum ersten Mal in der Geschichte der Band deutlich mehr Songs geschrieben, als so ein Album eigentlich braucht. Weil Zeit einfach ging, die Ideen waren da, der Drang, die Not, der Bock. Jupiter Jones, ich weiß es doch auch nicht.
1: Es ist wenig los diese Woche in den internationalen Charts, das werden wir noch sehen. Bisher ein Aufsteiger aus den Single-Charts aus England und zwar gestiegen von der 32 auf die 22. Dies hier ist Sienna Spyro, ihr neuester Hit und der heißt Great Expectation.

0: Das war der neueste Hit von Teddy Swims und er ist neu auf der 36 in den deutschen Downloadcharts. Er heißt Break Up in Reverse.
1: Break Up in Reverse ist die dritte Single-Auskopplung aus dem angekündigten dritten Studioalbum von Teddy Swims. Es ist ein autobiografischer Song. Es geht dabei um das Ende der Beziehung von Teddy und seiner Freundin Rach Wright, mit der er auch einen Sohn hat. Der Song konnte schon die 2 der Charts Neuseeland erreichen. Teddy Swims, Break Up in Reverse.
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Es war im September des Jahres 1968, da belegte dieser Titel hier für 2 Wochen die Nummer 1 in der Singleparade in England. Im Jahre 2026 gesungen als Hymne für den Mittelfeldspieler Jude Bellingham. Und deswegen diese Woche ein WNV auf der Nummer 24 in England, die Beatles und Hey Jude. Und die Nummer 18 steigt von der Nummer 20 in England. Hier ist Stella Lefty und der Hit Boston. 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

0: Auch das ein Neuzugang diese Woche in den deutschen Download-Charts, eingestiegen auf der 33. Das war Ella Bright mit ihrer Version von Cherry Pie.
1: Ella Bright ist 22 Jahre alt, sie stammt aus New York und ist Schauspielerin. Ihr Titel Cherry Pie wurde 1990 geschrieben und zunächst von der amerikanischen Rockband Warrant aufgenommen. Ella Bright hat ihn nun für die Fernsehserie Off Campus gesungen. Sie spielt dort die Studentin Hannah Wells, die den Titel bei einer Karaoke-Veranstaltung singt. Ella Bright, Cherry Pie.
0: Und dies hier für drei Wochen die Nummer 2 im Juli 1998 in England. Jetzt ein Re-Entry auf der 20. Hier sind Fat Lass und hier ist der Hit Vindaloo. 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

0: Eingestiegen auf der 31 diese Woche in den deutschen Download-Charts, das waren Kygo und Max McKnown und Take Me Back.
1: Take Me Back ist die fünfte Single-Veröffentlichung von Kygo in diesem Jahr. Für die Vocals ist diesmal Max McKnown dabei. Der ist 25 Jahre alt und stammt aus Oregon. In den USA konnte er schon ein Album und zwei Singles in die Charts bringen. Take Me Back ist sein erster Hit bei uns. Kygo und Max McKnown, Take Me Back.

Ich habe vorhin bereits erwähnt, es ist wenig los in den internationalen Charts an diesem Wochenende. Viele Titel in England sind Re-Entries und dies Werk hier ist seit 57 soliden Wochen platziert und diese Woche zum 17. Mal auf der Nummer 1. Noch eine Woche und der alte Rekord von Frankie Lane wird gebrochen. Das sind Sam Fender und Olivia Dean und Rein Me In. Und dies hier war letzte Woche Neuzugang in den Singlecharts in England. Diese Woche neue Hit in den Singlecharts in Amerika und zwar eingestiegen auf der 26. Hier ist Beyoncé und Morning Dew, Klammer auf, Donk, Klammer zu.

0: Neue Musik auf der Nummer 27 diese Woche in den deutschen Download-Charts. Das waren Aztec, DJ Coco und Kurt D. und der Hit Everything's Alright.
1: Aztec ist 42 Jahre alt, er stammt aus Rotterdam in den Niederlanden und heißt eigentlich Kai Fitzgerald. Er ist der Sohn des schottischen Sängers Scott Fitzgerald, der 1978 in den deutschen Charts einen Hit mit dem Titel If I Had Words hatte. Aztec arbeitet vor allem als Songautor und hat schon Titel für die Jonas Brothers, Pitbull und The Wanted geschrieben. Nun kommt er auch zu uns. Aztec und DJ Coco featuring Kurt D. Everything's Alright.
0: Tja, und bevor wir jetzt gleich zu den 20 größten Download-Hits der Woche kommen, überrascht die Nummer 1 aus den Single-Charts aus Amerika. Der Top-Ansteiger dort eingestiegen auf der 26. Wie gesagt, wenig los in den internationalen Charts. Dies jetzt zum 13. Mal die Nummer 1. Hier ist Ella Langley und der Hit Choosin' Texas.

Wir haben diese Woche 4 Neuzugänge unter den ersten 20 in den deutschen Download-Charts. Der erste auf der 20, gestiegen von der 37, das waren Take That und Sweet July. Und dies hier, letzte Woche auf der Nummer 19, diese Woche auf der Nummer 19, hier ist Benson Boone und The Time of My Life.

Er fällt von der 17 auf die 18 diese Woche in den deutschen Downer-Charts. Das war Mark Medlock und Back into the Sun. Auf der 17 von der 50 gefallen Alex Warren und Fever Dream. Und hier ist die 16 gestürzt von der Nummer 4 Chemo Sounds und Rice Low, Fall Fast.

Gefallen von der 13 auf die 15 diese Woche in den deutschen Downloadcharts. Das waren Justin Bieber und Nicki Minaj und Beauty and the Beat. Auf der 14 von der 9 gefallen Barry Tunes und Dankbar. Auf der Nummer 12 diese Woche von der Nummer 8 gefallen The Second Voice und Let Me Be. Wieder auf der 11, das hören wir gleich, Olivia Rodrigo und Drop Dead. Und hier ist die 13 gestiegen von der 14, wir sind Temper City und Self-Aware.

Er fällt von der 7 auf die 8 diese Woche in den deutschen Downer-Charts. Das war Harry Styles und American Girls. Tja, und dies hier letzte Woche noch auf der Nummer 5. Und diese Woche gefallen auf die Nummer 7 in den deutschen Downer-Charts. Er zum zweiten Mal im Programm. Sein Name ist Teddy Swims. Und hier ist der Hit Mr. Know-It-All.

0: Der Hit war letzte Woche neu auf der 24 in den deutschen Download-Charts.
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0: Und er hat es geschafft zu steigen von der 24 auf die Nummer 4, Barry Tunes und Glaub an dich. Und wir haben eine neue Nummer 1. Denn die alte Nummer 1 ist die neue Nummer 3. Nach zwei Wochen auf der 1 gefallen von der 1 auf die 3, Ügel, Imael Angel und Alternate und Moving to the Sun.

0: Aus gegebenem Anlass ein Re-Entry in den Single-Charts in England auf der Nummer 29. Und bei uns gestiegen von der 66 auf die Nummer 2. Das war die große Bonnie Tyler und der Hit Total Eclipse of the Heart. Und unsere neue Nummer 1?
1: Unsere neue Nummer 1 ist die 12. neue Nummer 1 bei uns in diesem Jahr. Es ist ein Hit, der 1978 bereits die 2 der deutschen Charts erreicht hatte. Nach 48 Jahren nun auf der Nummer 1. Hier ist Bonnie Tyler mit It's a Heartache.
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0: Und das war sie, die neue Nummer 1 in den deutschen Downloadcharts. Diese Woche gestiegen von der 67 auf die Nummer 1. Das war die große Bonnie Tyler und It's a Heartache. Ja, das war's dann für diesmal. Und bis zum nächsten Mal sagen wir Tschüss.
1: Und Tschüss.
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4: Im Studio Immekasten. Die Deutsche Bahn will Alkohol an allen Bahnhöfen in Deutschland verbieten und so für mehr Sicherheit und Sauberkeit sorgen. Das Verbot betrifft das Trinken von Alkohol. Wer geschlossene Flaschen Bier, Wein oder auch Schnaps dabei hat, muss nicht mit Konsequenzen rechnen. Und auch das Trinken in Bahnhofsrestaurants bleibt erlaubt. Die Gewerkschaft der Polizei findet die Pläne grundsätzlich gut, hat aber Zweifel, ob es genug Personal gibt, um das Ganze auch zu kontrollieren. Vor allem Mädchen sind die Opfer und Männer die Tatverdächtigen. Die Zahl der registrierten Fälle von sexuellem Missbrauch an Minderjährigen ist gestiegen. Im vergangenen Jahr waren es gut 18.300. Während die Fallzahlen bei Kinderpornografie nach unten gegangen ist, gibt es bei der Jugendpornografie ein deutliches Plus. Möglicherweise, weil immer häufiger KI für solche Bilder oder Videos genutzt wird. BKA-Präsident Holger Münch.
5: Auch ohne großes Wissen kann man aus harmlosen Aufnahmen Kinder jugendpornografische Inhalte erstellen. Und was wir auch wissen aus der Forschung ist, dass die psychischen Folgen und die emotionalen Belastungen für Betroffene bei einer solchen Form von digitaler Gewalt in ihrer Schwere vergleichbar sind mit auch direkten physischen sexualisierten Gewalterfahrungen. Also das heißt, wir müssen das sehr, sehr ernst nehmen.
4: Jens Spahns Vaterschaft hat nicht nur die Debatte über moralische Doppelstandards entfacht, sondern auch über die Frage, ob die Leihmutterschaft in Deutschland erlaubt werden soll. Die CDU wird bei ihrem Nein bleiben, ist sich Bundesfamilienministerin Prien sicher. Die Leihmutterschaft sei mit dem Werteverständnis der Partei unvereinbar. Prien sagte dem Portal The Pioneer.
6: Natürlich mag es die ein oder andere Frau geben, die solche Entscheidungen dann selbstbestimmt trifft. Aber empirisch kann man schon sagen, da gibt es eine große Gefahr, dass Frauen hier zu Objekten gemacht werden und dass das eine Ausbeutung ist, die einfach ethisch nicht vertretbar ist.
4: Der Bund will weiterhin beim Rüstungskonzern KNDS einsteigen, trotz verschobenen Börsengangs. Das hat Verteidigungsminister Pistorius klargestellt. Man wolle diese Schlüsseltechnologie in deutschem Zugriff behalten. KNDS stellt unter anderem den Kampfpanzer Leopard 2 her.
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7: Mit KI-Support. Sonnig und trocken läuft der späte Nachmittag in vielen Ecken. Nur Richtung Alpen und in den Mittelgebirgen hängen mehr Wolken. Da kann ab und zu auch mal ein kurzer Schauer dabei sein. Dazu liegen die Höchstwerte heute bei 18 bis 24 Grad, ganz vereinzelt auch bei 26 Grad. Morgen ziehen dann mehr Wolken auf, es regnet zeitweise und später gibt es eher Schauer. Im Süden bleibt es am freundlichsten, maximal werden es bis 29 Grad.
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1: Im Studio ist Alina Wolf. Bei der Bekämpfung eines Brandes in der Nähe des Flughafens von Bordeaux in Südwestfrankreich sind zwei Feuerwehrleute ums Leben gekommen. Wie Frankreichs Innenminister Laurent Nunez sagte, starben sie bei Löscharbeiten an zwei Gebäuden. Die örtliche Zeitung Südwest berichtete, dass der Brand zunächst auf einer Fläche neben den Langzeitparkplätzen des Regionalflughafens ausgebrochen war. Für das Departement Gironde, dessen Hauptstadt Bordeaux ist, gilt im Moment wegen Waldbrandgefahr Warnstufe Rot. Die Parteivorsitzenden von CDU und CSU wollen bei der Nachfolgeregelung für den zurückgetretenen Fraktionschef Jens Spahn die Abgeordneten der Union eng einbinden. Man stehe in Gesprächen mit der Bundestagsfraktion, sagte CDU-Chef und Bundeskanzler Friedrich Merz. Wir hören also in die Fraktion hinein, was auch deren Anforderungen und Wünsche sind. Und insofern werden wir uns damit auch noch etwas Zeit lassen. Zugleich versicherte Merz, er und CSU-Chef Markus Söder würden der Fraktion zeitnah einen Vorschlag unterbreiten. Der US-Technologieriese Microsoft und das auf künstliche Intelligenz, KI, spezialisierte französische Unternehmen Mistral weiten ihre strategische Partnerschaft deutlich aus. Die beiden Unternehmen kündigten ein milliardenschweres Engagement von Microsoft an, das die KI-Infrastruktur in Europa voranbringen soll. Mit der Ausweitung ihrer Partnerschaft zielen die beiden Unternehmen darauf ab, Unternehmen und regulierte Branchen dabei zu unterstützen, neueste KI-Technik einsetzen zu können. Die ungarische Staatsanwaltschaft ist Angaben der oppositionellen Fidesz-Partei in deren Datenzentrum eingedrungen und hat die dort befindlichen Server beschlagnahmt. Eine Sprecherin der Behörde teilte gegenüber der Nachrichtenagentur MTI mit, dass es sich um Ermittlungshandlungen im Zusammenhang mit der mutmaßlichen Veruntreuung von Geldern gehandelt habe. Die Fidesz-Partei des ehemaligen Ministerpräsidenten Viktor Orbán war bei der Parlamentswahl am 12. April nach 16 Jahren an der Macht abgewählt worden.
0: 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Und jetzt das Wetter bei uns.
2: Im Norden ziehen dichte Wolken auf. Später fällt im Küstenumfeld gebietsweise Regen. Sonst bleibt es meist klar und trocken. Die Temperaturen sinken auf 15 bis 10 Grad im Norden und 11 bis 6 Grad im Süden. An der See frischt der Wind deutlich auf. Am Mittwoch breiten sich dichte Wolken mit Regen und Schauern bis zur Mainlinie und später bis nach Ostbayern aus. Im Nordosten sind auch einzelne Gewitter möglich, während es im Süden oft sonnig bleibt. Die Temperaturen erreichen an der Nordsee etwa 19 Grad, sonst 20 bis 26 Grad und am Oberrhein bis zu 29 Grad. An den Küsten wird es stürmisch.
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Moin Moin und einen wunderschönen Dienstagabend. Es ist wieder soweit. Eine neue Ausgabe Jans Zeitreise mit mir, mit Jan Mietzner aus dem Sendestudio in Lubganschott. Heute die Hits aus dem Jahr 1984. Heute zwei ganze Stunden lang die größten Hits aus den 80er Jahren bzw. aus dem Jahr 1984. Und das war auch schon unser erster Hit von George Michael. Charles Whisper hatten wir hier. Es sind ganz, ganz viele tolle Hits dabei, unter anderem von P. Lion mit Happy Children. Wir haben Chris de Burgh dabei und sein Hit High on Emotion oder auch Filmmusik von Kenny Logans. Footloose sind mit dabei. Aber auch Musik zum Beispiel von Alan Parsons Project, Laura Branigan oder George Moroder und ganz viel mehr sind in den nächsten zwei Stunden mit dabei. Ich freue mich auf ganze zwei Stunden mit euch und wir machen weiter mit Musik von Fancies. Slice wie nice, mein Name ist Jan Mietzner und ich bin natürlich auch inhaltlich und redaktionell für diese Sendung verantwortlich. Moin zusammen!

Fancy und Slice wie Nice, das Ganze hier bei Pop Radio Ostfriesland am Dienstagabend, kurz nach 8, mit mir, mit dem Jan. Ach, ist das wieder schön. Ganz viel Musik aus den 80er Jahren oder aus dem Jahr 1984. Ich habe lange überlegt, was machen wir, und irgendwie habe ich so viele tolle Hits gefunden, dass ich meine Playliste nur mit dem Jahr 1984 voll hatte. Wer weiß, vielleicht ist es in der nächsten Woche das Jahr 1987 oder wir sind irgendwo in den 90ern. Wer weiß das schon? Wir schauen einfach mal, was die Zeit so bringt in der Zeitreise. Heute wieder ein bisschen weniger gesabbelt, dafür mehr Musik heute an diesem Dienstag. Rockwell und Somebody's Watching Me.

Großartige Nummer damals gewesen und auch heute noch. Bronski Beat, Small Town Boy. Und wir machen auch direkt weiter mit Urlaubsgefühle. Und Urlaub ist genau das Stichwort, denn wir sind so ein bisschen in der Sommerpause, könnte man sagen. Deswegen quatschen wir ein bisschen weniger, deswegen gibt es wieder ein bisschen mehr Musik, weil ich hier so ein bisschen noch am Werkeln bin und wir mal wieder so ein bisschen umbauen. Ihr kennt das ja schon mittlerweile. Madonna und Holiday.

Ich habe euch schön Musik versprochen und ich habe euch schön Musik mitgebracht. Das war Kenny Logans und Footloose aus dem Jahr 1984. Chris Burke, haben wir eben drüber gesprochen. Natürlich ganz viele Emotionen damals gewesen. Hier ist High on Emotion, Chris Burke.

Ich glaube, zu Tina Turner brauchen wir nicht viel sagen. What's Love Got to Do With It? In der Zeitreise. Die größten Hits aus dem Jahr 1984. Ach, ist das wieder mal schön. Man sagt zwar, die 90er waren cool, aber die 80er waren mindestens genauso cool. Da gibt es genauso coole Nummern. Allerdings, die 90er stehen natürlich für ihren Eurodance und für richtig coole Dance-Titel. Also, wenn man da was machen möchte, da sind wir in den 90ern. Gibt es demnächst auch nochmal ein kleines Special hier in der Zeitreise. Ein Eurodance 90s Special in Jans Zeitreise am Dienstag. Fleisch for Fantasy habe ich jetzt für euch, hier ist Billy Idol.

mittendrin in der zweiten Stunde. Moin Moin und herzlich willkommen zur zweiten Stunde Jan Zeitreise mit mir, mit Jan Mietzner. Ihr hört Bob Radio aus Friesland am Dienstagabend um kurz nach neun. Pat Benatar und Love is a Battlefield haben wir lange nicht mehr gehört, tatsächlich ganz, ganz lange verschollen gewesen in der Zeitreise. Aber da war er wieder. Genauso einer, der ganz, ganz oft schon gelaufen ist und jetzt lange nicht mehr gespielt wurde. Big in Japan, hier ist Alphaville aus dem Jahr 1984, das gute Stück, und heute noch bis 22 Uhr die größten Hits aus dem Jahr 1984.

Bonnie M. und Kalimba de Luna, ein Titel von Bonnie M., der eher selten gespielt wird, aber heute ist er mal wieder mit dabei. Eigentlich war erst geplant, dass wir auch ein paar Hits von Vinyl heute mit dabei haben, aber das hatte nicht so ganz gepasst heute, weil die Playliste wirklich schon voll war mit den Hits aus dem Jahr 1984. Macht aber nichts, gibt es in der nächsten Woche halt den ein oder anderen Hit von Vinyl. Giorgio Moroder und Reach Out, das ist jetzt ein Titel zum Lautmachen.

Lionel Richie, All Night Long. Richtig cooles Ding auf jeden Fall. Wenn wir im Jahr 1984 sind, da haben wir früher mal einen Titel gespielt, den wir ganz, ganz oft gespielt haben. In Jans Radioshow, in Jans Zeitreise. Gefühlt ein Dauergast gewesen in meinen Sendungen aus dem Jahr 1984. Natürlich darf er heute nicht fehlen. Al Corley's Square Rooms.

Regaria, No Tango Dinero. Und das war es auch schon wieder mit einer neuen Ausgabe Jan Zeitreise mit mir, mit Jan Mietzner. Ich bedanke mich fürs Zuhören, fürs Dabeisein. Wünsche euch weiter natürlich gute Unterhaltung hier im Programm von Pop Radio aus Friesland. Jetzt sage ich aber Tschüss, Servus und Goodbye mit Wang Shang und die Dancehall Days. In der nächsten Woche hören wir uns auf jeden Fall live wieder aus dem Sendestudio in Nupkan Shot. Dann mit wieder ein paar coolen Hits aus den 80ern, den 90ern und den 2000ern und dann auch wieder mit dem Hit von Vinyl in dieser Woche. Allerdings mal ein kleines Special aus dem Jahr 1984 und ein bisschen weniger Gequatsche, dafür ganz, ganz viel Musik. Ich sage oder wünsche euch eine gute Zeit, macht es gut. Ciao, sag ich hier mit den Dancehall Days. Bleibt dran, es geht nämlich gut gelaunt weiter hier im Programm.

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1: Im Studio ist Alina Wolf. Bei der Bekämpfung eines Brandes in der Nähe des Flughafens von Bordeaux in Südwestfrankreich sind zwei Feuerwehrleute ums Leben gekommen. Wie Frankreichs Innenminister Laurent Nunez sagte, starben sie bei Löscharbeiten an zwei Gebäuden. Die örtliche Zeitung Südwest berichtete, dass der Brand zunächst auf einer Fläche neben den Langzeitparkplätzen des Regionalflughafens ausgebrochen war. Für das Departement Gironde, dessen Hauptstadt Bordeaux ist, gilt im Moment wegen Waldbrandgefahr Warnstufe Rot. Die Parteivorsitzenden von CDU und CSU wollen bei der Nachfolgeregelung für den zurückgetretenen Fraktionschef Jens Spahn die Abgeordneten der Union eng einbinden. Man stehe in Gesprächen mit der Bundestagsfraktion, sagte CDU-Chef und Bundeskanzler Friedrich Merz. Wir hören also in die Fraktion hinein, was auch deren Anforderungen und Wünsche sind. Und insofern werden wir uns damit auch noch etwas Zeit lassen. Zugleich versicherte Merz, er und CSU-Chef Markus Söder würden der Fraktion zeitnah einen Vorschlag unterbreiten. Der US-Technologieriese Microsoft und das auf künstliche Intelligenz, KI, spezialisierte französische Unternehmen Mistral weiten ihre strategische Partnerschaft deutlich aus. Die beiden Unternehmen kündigten ein milliardenschweres Engagement von Microsoft an, das die KI-Infrastruktur in Europa voranbringen soll. Mit der Ausweitung ihrer Partnerschaft zielen die beiden Unternehmen darauf ab, Unternehmen und regulierte Branchen dabei zu unterstützen, neueste KI-Technik einsetzen zu können. Die ungarische Staatsanwaltschaft ist Angaben der oppositionellen Fidesz-Partei in deren Datenzentrum eingedrungen und hat die dort befindlichen Server beschlagnahmt. Eine Sprecherin der Behörde teilte gegenüber der Nachrichtenagentur MTI mit, dass es sich um Ermittlungshandlungen im Zusammenhang mit der mutmaßlichen Veruntreuung von Geldern gehandelt habe. Die Fidesz-Partei des ehemaligen Ministerpräsidenten Viktor Orbán war bei der Parlamentswahl am 12. April nach 16 Jahren an der Macht abgewählt worden.
0: 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Und jetzt das Wetter bei uns.
2: Im Norden ziehen dichte Wolken auf. Später fällt im Küstenumfeld gebietsweise Regen. Sonst bleibt es meist klar und trocken. Die Temperaturen sinken auf 15 bis 10 Grad im Norden und 11 bis 6 Grad im Süden. An der See frischt der Wind deutlich auf. Am Mittwoch breiten sich dichte Wolken mit Regen und Schauern bis zur Mainlinie und später bis nach Ostbayern aus. Im Nordosten sind auch einzelne Gewitter möglich, während es im Süden oft sonnig bleibt. Die Temperaturen erreichen an der Nordsee etwa 19 Grad, sonst 20 bis 26 Grad und am Oberrhein bis zu 29 Grad. An den Küsten wird es stürmisch.
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Ja, einen wunderschönen guten Abend hier live aus dem Sendestudio. Natürlich, wo in Niederbayern, Passau, präsentiere ich heute euch Club Sounds. Und natürlich bin ich für diese Sendung heute für euch verantwortlich, euer Ronny. Ja, und was habe ich heute dabei? Ja, heute habe ich so Dance mitgenommen für euch, genau. Und als erstes möchte ich erstmal die Hörer und Hörerinnen begrüßen. Schön, dass ihr eingeschaltet habt.

Ja, mit dabei habe ich heute mal Mod On und der Titel nennt sich Angels in the Night. Und danach den zweiten Titel in Sachen Club Sounds heute. Der nennt sich It's Terry and Romance in Your Heart und der ist von Alan Brando.

Ja, das war Don Amore mit dem Titel Goodbye. Nun habe ich für euch den nächsten Titel dabei. Und zwar, der nennt sich Roulette of Love von Alex Blue. Und dann habe ich für euch den Titel dabei, I Love You and You Love Me. Und der ist von Casa Rano. Heute mal eine schöne, ruhige Dance-Amt hier in Popradio aus Friesland. Heute in Sachen Club-Sounds.

Ja, das war Underborn mit dem Titel Night Romance. Nun habe ich für euch die nächsten zwei Songs dabei. Und zwar Wanna Be Like a Man, und der ist von Simone J. Und danach nennt sich der Titel Hello Rio, und der ist von Sonja Liam CM.

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1: Im Studio ist Alina Wolf. Bei der Bekämpfung eines Brandes in der Nähe des Flughafens von Bordeaux in Südwestfrankreich sind zwei Feuerwehrleute ums Leben gekommen. Wie Frankreichs Innenminister Laurent Nunez sagte, starben sie bei Löscharbeiten an zwei Gebäuden. Die örtliche Zeitung Südwest berichtete, dass der Brand zunächst auf einer Fläche neben den Langzeitparkplätzen des Regionalflughafens ausgebrochen war. Für das Departement Gironde, dessen Hauptstadt Bordeaux ist, gilt im Moment wegen Waldbrandgefahr Warnstufe Rot. Die Parteivorsitzenden von CDU und CSU wollen bei der Nachfolgeregelung für den zurückgetretenen Fraktionschef Jens Spahn die Abgeordneten der Union eng einbinden. Man stehe in Gesprächen mit der Bundestagsfraktion, sagte CDU-Chef und Bundeskanzler Friedrich Merz. Wir hören also in die Fraktion hinein, was auch deren Anforderungen und Wünsche sind. Und insofern werden wir uns damit auch noch etwas Zeit lassen. Zugleich versicherte Merz, er und CSU-Chef Markus Söder würden der Fraktion zeitnah einen Vorschlag unterbreiten. Der US-Technologieriese Microsoft und das auf künstliche Intelligenz, KI, spezialisierte französische Unternehmen Mistral weiten ihre strategische Partnerschaft deutlich aus. Die beiden Unternehmen kündigten ein milliardenschweres Engagement von Microsoft an, das die KI-Infrastruktur in Europa voranbringen soll. Mit der Ausweitung ihrer Partnerschaft zielen die beiden Unternehmen darauf ab, Unternehmen und regulierte Branchen dabei zu unterstützen, neueste KI-Technik einsetzen zu können. Die ungarische Staatsanwaltschaft ist Angaben der oppositionellen Fidesz-Partei in deren Datenzentrum eingedrungen und hat die dort befindlichen Server beschlagnahmt. Eine Sprecherin der Behörde teilte gegenüber der Nachrichtenagentur MTI mit, dass es sich um Ermittlungshandlungen im Zusammenhang mit der mutmaßlichen Veruntreuung von Geldern gehandelt habe. Die Fidesz-Partei des ehemaligen Ministerpräsidenten Viktor Orbán war bei der Parlamentswahl am 12. April nach 16 Jahren an der Macht abgewählt worden.
0: 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Und jetzt das Wetter bei uns.
2: Im Norden ziehen dichte Wolken auf. Später fällt im Küstenumfeld gebietsweise Regen. Sonst bleibt es meist klar und trocken. Die Temperaturen sinken auf 15 bis 10 Grad im Norden und 11 bis 6 Grad im Süden. An der See frischt der Wind deutlich auf. Am Mittwoch breiten sich dichte Wolken mit Regen und Schauern bis zur Mainlinie und später bis nach Ostbayern aus. Im Nordosten sind auch einzelne Gewitter möglich, während es im Süden oft sonnig bleibt. Die Temperaturen erreichen an der Nordsee etwa 19 Grad, sonst 20 bis 26 Grad und am Oberrhein bis zu 29 Grad. An den Küsten wird es stürmisch.
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3: Ja, nun geht es hier in der nächsten Runde in Sachen Kryptons weiter. Heute in Dance Abend und zwar mit im Walking Alone. Der ist von Clark Stewart. Und nachher für euch den Titel It's Long Ago und der ist von Aldo Lisa.

Ja, das war Captain Apollo mit dem Titel Band to Clues. Nur halt für euch den Song dabei, der nennt sich Band to On und der ist von Bate. Und danach habe ich für euch einen Disco-Hit dabei und der ist von DJ Japetrosa.

Ja, liebe Herren und Hörerinnen, das war's ja auch wieder in Sachen Club-Sounds. Und genau, ich war natürlich für diese Sendung heute für euch hier verantwortlich, hier live aus dem Sendestudio Passau, hier im Popradio Ostfriesland. Sag ich schon mal Dankeschön fürs Zuhören und fürs Dabeisein. Das war auf jeden Fall Pokito mit dem Titel We Are The Rainbow. Aber bleibt noch dran, ich habe für euch auf jeden Fall noch zwei Songs mitgenommen und der nennt sich A Little While und der ist von Jesus Nix X Yox an Nick Unike, genau. Und danach den Titel Goodbye My Love. Das passt ganz dazu, Goodbye. Und zwar, und der ist von Bo Blue. Auf jeden Fall wünsche ich euch allen eine gute Nacht. Bis dann, tschüssi. Donnerstag um 18 Uhr bin ich auf jeden Fall wieder für euch da. Da heißt es Ronny Hitkiste.

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1: Im Studio ist Alina Wolf. Bei der Bekämpfung eines Brandes in der Nähe des Flughafens von Bordeaux in Südwestfrankreich sind zwei Feuerwehrleute ums Leben gekommen. Wie Frankreichs Innenminister Laurent Nunez sagte, starben sie bei Löscharbeiten an zwei Gebäuden. Die örtliche Zeitung Südwest berichtete, dass der Brand zunächst auf einer Fläche neben den Langzeitparkplätzen des Regionalflughafens ausgebrochen war. Für das Departement Gironde, dessen Hauptstadt Bordeaux ist, gilt im Moment wegen Waldbrandgefahr Warnstufe Rot. Die Parteivorsitzenden von CDU und CSU wollen bei der Nachfolgeregelung für den zurückgetretenen Fraktionschef Jens Spahn die Abgeordneten der Union eng einbinden. Man stehe in Gesprächen mit der Bundestagsfraktion, sagte CDU-Chef und Bundeskanzler Friedrich Merz. Wir hören also in die Fraktion hinein, was auch deren Anforderungen und Wünsche sind. Und insofern werden wir uns damit auch noch etwas Zeit lassen. Zugleich versicherte Merz, er und CSU-Chef Markus Söder würden der Fraktion zeitnah einen Vorschlag unterbreiten. Der US-Technologieriese Microsoft und das auf künstliche Intelligenz, KI, spezialisierte französische Unternehmen Mistral weiten ihre strategische Partnerschaft deutlich aus. Die beiden Unternehmen kündigten ein milliardenschweres Engagement von Microsoft an, das die KI-Infrastruktur in Europa voranbringen soll. Mit der Ausweitung ihrer Partnerschaft zielen die beiden Unternehmen darauf ab, Unternehmen und regulierte Branchen dabei zu unterstützen, neueste KI-Technik einsetzen zu können. Die ungarische Staatsanwaltschaft ist Angaben der oppositionellen Fidesz-Partei in deren Datenzentrum eingedrungen und hat die dort befindlichen Server beschlagnahmt. Eine Sprecherin der Behörde teilte gegenüber der Nachrichtenagentur MTI mit, dass es sich um Ermittlungshandlungen im Zusammenhang mit der mutmaßlichen Veruntreuung von Geldern gehandelt habe. Die Fidesz-Partei des ehemaligen Ministerpräsidenten Viktor Orbán war bei der Parlamentswahl am 12. April nach 16 Jahren an der Macht abgewählt worden.
0: 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Und jetzt das Wetter bei uns.
2: Im Norden ziehen dichte Wolken auf. Später fällt im Küstenumfeld gebietsweise Regen. Sonst bleibt es meist klar und trocken. Die Temperaturen sinken auf 15 bis 10 Grad im Norden und 11 bis 6 Grad im Süden. An der See frischt der Wind deutlich auf. Am Mittwoch breiten sich dichte Wolken mit Regen und Schauern bis zur Mainlinie und später bis nach Ostbayern aus. Im Nordosten sind auch einzelne Gewitter möglich, während es im Süden oft sonnig bleibt. Die Temperaturen erreichen an der Nordsee etwa 19 Grad, sonst 20 bis 26 Grad und am Oberrhein bis zu 29 Grad. An den Küsten wird es stürmisch.
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1: Ja, einen wunderschönen guten Abend hier aus Niederbayern, Passau. Heute in Sachen Club Sounds hier im Popradio aus Friesland. Habe ich für euch heute dabei. Heute habe ich mal Dance mitgenommen für euch. Und natürlich bin ich für diese Sendung heute hier verantwortlich. Ja, dann schauen wir mal, was ich dabei habe. Und zwar Fischer mit dem Titel Wild Alive. Und danach nennt sich der Titel Marvin the Son. Ja, und natürlich möchte ich an die Hörer und Hörerinnen erstmal begrüßen.